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0: sich stehend zur Zeit seines Todes. Und dabei war eine Frau, die ihn geboren hatte und die geschwiegen hatte, als wir ihn holten.
1: Der Schoß sei ihr ausgerissen.